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0: drei vor halb drei.
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0: 12:03.
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0: 12 nach 4.
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0: 13 Minuten vor 5.
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0: Viertel vor sechs.
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1: Oh, 2 vor halb 7.

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1: 14 Minuten vor 8. 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
1: 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Sie wünscht allen Zuhörern und Zuhörerinnen eine gesegnete Zeit und viel Freude.

So geht auch diese Stunde vorbei. Ich verabschiede mich. Gott segne uns alle. Eure Ulrike. Ihr könnt mich übrigens gerne am Sonntagnachmittag ab 17 Uhr beim Gottesdienst der Equippers am Martensdamm 6 im Hochhaus im 9. Stock in Kiel treffen. Ich freue mich auf euch. Die Sendeverantwortung für die musikalischen Botschaften hat Ulrike Lorz. Sie bedankt sich bei allen Zuhörern und Zuhörerinnen für ihre Aufmerksamkeit und wünscht allen noch einen gesegneten Tag.

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0: 13 Minuten nach 10.
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0: 8 nach halb 2.
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0: Knielz, das war Party Time und das 50 Chart Show hier in der Radiosendung Nils. Verantwortlich für diese gehörte Sendung ist Nils Lauser Lübeck und wir wünschen einen guten Start in die nächste Woche. Bis nächste Woche, wenn es wieder heißt Nils ist on air. Verantwortlich für die gehörte Sendung ist Nils Lauser Lübeck.
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0: 11 nach 4.
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0: 3 vor halb 5.
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0: Das Wetter für morgen Sonnabend, der 22. August. An Sonnabend wesselt sich Sonn und Wolken af. Blang drüge af Schnee giftert in Verlob von Dach widere Regenschuhen. De Höchstwerten liegt bei 17 Grad in Schleswig, bei 20 Grad in Basbüttel. De Wind weit erst schwack bit martig und frischt in Verlob ob. Denn Tundel mit starke Böen ut Südwest bit Nordwest. An de See sind an Abend hier und dort stürmische Böen möglich. De wiedern Wetter ut Sichten. An Sündach ist dat hellbit wulkig mit Sünn und enkelte Schuhen. De Höchstwerten liegt zwischen 18 bit 20 Grad. De Wind ut Nordwest bit West weit schwack bit martig, an de See uck frisch und Tundel mit starke Böen.

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1: Herzlich willkommen zu einer neuen M&M-Show. Verantwortlich für die Sendung ist Michael Konrad. Michelle und Michi, das bin ich, wir machen hier jeden Freitag von 18 bis 19 Uhr eine Sendung. Hier geht es heute um die größten Rocksongs aller Zeiten. Wir starten die Sendung hier mit der Gruppe Jethro Tull. Das ist eine 1967 gegründete britische Rockband. Sänger, Mitglied und Bandleader ist der Komponist, Multi-Instrumentalist und Sänger Ian Anderson, Gesang, Querflöte, Saxophon. Dann auch Tin Whistley, der spielt Mundharmonika, akustische Gitarre, Mandoline und andere. Wir starten hier mit Locomotive Brass und der Gruppe Jethro Tull.

The Kings waren eine englische Rockband aus London. Sie gelten neben den Beatles, The Who und den Rolling Stones als eine der erfolgreichsten britischen Bands der 1960er Jahre. Heute zählen die Kings zu den Urvätern von Punk und Britpop. Für euch habe ich jetzt hier Lola von den Kings.

Black Sabbath war eine britische Rockband aus Birmingham. Sie bestand seit 1969 unter diesem Namen, galt als prägende Größe der Hard Rock des frühen 1970er Jahre und war Mitbegründer des Heavy Metals. Die Band wird auch ein maßgeblicher Einfluss auf die Entwicklung der beiden Genres in den folgenden Jahrzehnten zugesprochen. Ebenso auf die Entstehung des Subgenres Doom Metal und über ihre manchmal diabolischen Inhalte indirekt auch auf Black Metal. Ihr hört hier den bekanntesten Song von Black Sabbath, das ist Paranoid.

Santa Ana ist eine im Jahr 1966 vom mexikanisch-amerikanischen Gitarristen und Sänger Carlos Santana in San Francisco gegründete US-amerikanische Latin-Rock-Band. Santana ist eine in ihrer personellen Zusammensetzung von zahlreichen Wechseln geprägte Gruppe und hat sich zusammen mit den ausgeschiedenen und neu hinzugekommenen Einzelmitgliedern um die Verbreitung des Latin Rock verdient gemacht. Von Carlos Santana hört ihr jetzt den Song Black Magic Woman.

Uriah Heep ist eine britische Hardrock-Band. Sie wurde 1969 gegründet und zählt zu den frühen und erfolgreichsten Vertretern des Genres. Die Geschichte der Band ist geprägt von häufigen Mitgliederwechseln, musikalischen Differenzen und Drogenproblemen. Der Gitarrist Mick Box ist seit 1980 das einzig verbliebene Gründungsmitglied und leitet heute die Gruppe. Von Uriah Heep habe ich jetzt hier den Song Lady in Black.

AC/DC ist eine australische Hardrock-Band, die 1973 von den in Schottland geborenen Brüdern Agnes und Malcolm Young gegründet wurde. Sie zählte zu den Pionieren des Hard Rocks. Die Band selbst bezeichnet ihre Musik jedoch stets als Rock'n'Roll. Highway to Hell ist einer ihrer größten Hits. Hier ist AC/DC.

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5: Pink Floyd war eine 1965 gegründete englische Rockband. Mit ihrer Musik und der visuellen Gestaltung ihrer Schallplatten und Bühnenauftritte schuf sie einen neuartigen Stil. Der Name geht auf die Vornamen des Bluesmusikers Pink Anderson und Floyd Conchil hervor. Hier hört ihr den Song Shine On You Crazy Diamond.

Deep Purple ist eine im April 1968 gegründete britische Rockband. Mit ihrem Stil, der vom Klang der Hammond-Orgel, musikalischen Gitarrenriffs, Improvisionen, treibenden Rhythmusarbeit und markantem Gesang geprägt ist, zählt zu den ersten und einflussreichsten Vertretern des Hard Rocks und des aufkeimenden Heavy Metals. Für euch habe ich jetzt hier Deep Purple mit dem Song Perfect Strangers.

Led Zeppelin war eine britische Rockband. 1968 gegründet, gehörte sie zu den 300 Millionen verkauften Alben, zu den erfolgreichsten Bands überhaupt. All of My Love war ja ein großer Hit von ihnen, den hört ihr jetzt.

Danke, dass ihr bei der M&M-Show zugehört habt. Verantwortlich für die Sendung ist Michael Konrad. Ich wünsche euch noch einen schönen Tag und hab für euch jetzt hier noch Queen mit dem Song I Want to Break Free. Tschüss, euer Michi.

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2: Verantwortlich für die folgende Sendung ist Lukas Wecker aus Kiel. Sie ist eine Wiederholung vom 1.5. und nächste Woche sind wir wieder aus unserer Frühlings-Sommerpause zurück.
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2: Hallo, wie geht's denn so? Und herzlich willkommen zu einer brandneuen Ausgabe von Random Radio, unserem Star Wars Special 2026. Wir feiern mal wieder May the 4th, wobei nicht ganz, denn unsere Sendeplätze fallen dieses Jahr auf den vor-Star-Wars-lichen 1. Mai, also den Tag der Arbeit, den 2. Mai und auf den 5. Aber da feiern ja auch einige Revenge of the 5th. Ich bin der liebe Lukas und nicht alleine da.
3: Ja, der liebe Marlon ist natürlich auch mit am Start. Ich freue mich auch wahnsinnig auf das diesjährige Star Wars Special. Das ist ja immer eine ganz tolle Möglichkeit, euch ein bisschen Soundtracks aus der Welt zu zeigen. Und einen Track, den haben wir noch gar nicht gespielt in den bisherigen Specials, war ich auch selber sehr überrascht, weil er ziemlich ikonisch ist. Aus Das Imperium schlägt zurück gibt es jetzt für euch von John Williams den Imperial March. Viel Spaß damit.

Es mag sich nicht so anhören, aber auch dieser ballernde Partyhit stammt aus dem Star Wars Katalog. Er trägt den Titel Niamos. Ich konnte nur eine Stelle finden, in der das eine gröhlende Menschenmenge ruft. Ich weiß nicht genau, wie es ausgesprochen werden soll. Und wurde von Nicholas Britell und Brandon Roberts der Serie Andor beigesteuert. Die eben gehörte Version ist in einer eher tragischen Tanzsequenz in Staffel 2 zu hören. Etwas klassischer wird es mit der fantastischen Violinistin Anne-Sophie Mutter. Für diese Aufnahme arrangierte John Williams sein Stück Luke and Leia aus Die Rückkehr der Jedi-Ritter neu.

Across the Stars von John Williams, hier immer noch beim großen Star Wars Special vom Random Radio. Wir haben heute eine Stunde lang die besten Soundtracks aus dem Star Wars Universum für euch. Und da gibt es auch eine ganz tolle Spin-off-Serie, wie ich finde. Ursprünglich war The Mandalorian ja eine direkte Franchise-Ablegerserie zu Star Wars. Und die Serie hat mir bedingt gut gefallen. Ich fand, stilistisch war da schon einiges Schönes dabei, gerade dass da so viele westernartige Elemente drin waren. Vom Inhalt her war es aber nicht so unbedingt meins. Was mich dann aber besonders interessiert hatte, war die, ja, ich sag mal, indirekte oder auch direkte Fortsetzung von The Mandalorian, und zwar der Ableger The Book of Boba Fett. Auch von Lucasfilm produziert. John Favreau hat das Ganze ins Leben gerufen und ist auch eine Art Space Western wie The Mandalorian und für mich persönlich ganz toll, weil ich ein großer Fan von der Figur Boba bin, die ja in den Originalfilmen, wenn man es so sagen kann, kurze Auftritte hat, kaum Sätze spricht und davon einer ein Schrei ist, aber einfach ein wahnsinnig interessanter Charakter und man will auch mehr erfahren über seine Herkunft, die Entstehungsgeschichte, ein bisschen mehr auch vielleicht zur persönlichen Beziehung, gerade mit seinem Vater ist ja in den Filmen ein bisschen was angedeutet. Und da hat es mir ganz großen Spaß gemacht und The Book of Boba Fett ist für mich auch der beste Ableger aus dem Star Wars Universum, meine persönliche Meinung. Und ein großer Faktor, der The Mandalorian für mich schon sehr interessant gemacht hat, war natürlich auch die Musik von Ludwig Göransson. Der hat für The Mandalorian Musik gemacht, aber natürlich auch für die indirekte Fortsetzung für The Book of Boba Fett. Und deswegen hören wir da jetzt mal in die Titelmelodie rein. Ist auf jeden Fall wieder ein bisschen im Space Western Stil gehalten. Könnte auch eine sehr abgedrehte Ennio Morricone Version sein, wie ich persönlich finde. Aber deswegen hören wir jetzt hier rein in The Book of Boba Fett von Ludwig Göransson hier beim Star Wars Special von Random Radio. Hey!

Hi, hier spricht Jessica Rust, die deutsche Stimme von Kay Vass aus dem Spiel Star Wars Outlaws. Ich wünsche all den Zuhörenden von Random Radio einen wunderschönen Star Wars Tag.

K-Vess the Outlaw von Wilbert Roget II. Aus dem Videospiel Star Wars Outlaws hier bei Random Radio, dem May the 4th Special. Bei all der hochentwickelten Technik in diesem Franchise dürft ihr nie vergessen, das Ganze passiert nicht in der Zukunft, sondern vor langer Zeit. Und auch wenn einiges so aussieht, als wäre es einfach auf der Erde gedreht, nein, das spielt in einer weit, weit entfernten Galaxis. Um alle Klarheiten diesbezüglich zu beseitigen, klärt euch darüber Bad Lip Reading auf. Gerne mal das Video dazu abchecken. Einige der Zeilen, die ihr gleich hört, werden lippensynchron Luke in den Mund gelegt. Featuring unter anderem ein indischer C-3PO. Bad Lip Reading mit Not the Future.

0: Michael Gassino beendet mit The Imperial Suite aus Rogue One, A Star Wars Story die heutige Special-Ausgabe vom Random Radio. Unser Star Wars Special findet heute jetzt ein Ende. Wir hatten ja eine ganz tolle Stunde mit euch, wie ich finde, und mir hat es wieder sehr, sehr großen Spaß gemacht. Bevor ich gleich auf den lieben Lukas verweise, sage ich wie immer, Random Radio gibt es immer freitags von 19 bis 20 Uhr. Dann wiederholen wir die Sendung samstags zur gleichen Zeit und Dienstagvormittag die zweite Wiederholung von 11 bis 12. Und ich sag wie immer, Wecker, übernehmen Sie und möge die Macht mit Ihnen sein.
1: Ich finde Ihren Überschuss an Glauben begrüßenswert, Herr Heller. Verantwortlich für diese Sendung war Lukas Wecker aus Kiel. Und mir bleibt nur noch zu sagen, hoch die Hände, Wochenende!

Hallo und herzlich willkommen zu einer neuen Ausgabe der Pandora's Box hier auf Kiel FM, in der ich euch auf ein paar in näherer Zukunft anstehende Konzerte in der Nähe hinweisen möchte. Los geht's mit der Live de Leu Band. Der Holländer gastiert am 19. September, das ist dankenswerterweise ein Sonnabend, in Joldelund, in Geert Lorenzens Duke Joint. Freunde gepflegter Live-Musik in gemütlicher Atmosphäre kennen den Schuppen natürlich. Und auch wenn der sich in der nordfriesischen Pampa befindet, der Weg lohnt sich allemal. Live de Leu ist ein großer Fan der Allman Brothers Band. Und das ist dann auch das Motto des Abends, Live de Leu Band plays Allman Brothers Band. Wie sich das in etwa anhören wird, davon bekommt ihr jetzt einen Eindruck. Hier kommt die Live de Leu Band mit zwei Titeln, Ain't Wasting Time No More, sowie das unsterbliche Jessica.

0: Dank je wel.
1: Nein, das war nicht die Allman Brothers Band, sondern der Holländer Live Deleu mit seiner Band, die der Allman Brothers Band Tribut zollt. Das passiert auch am 19. September im Joldelunder Duke Joint. Da ist die Band Headliner. Support ist an diesem Abend der Brite James Oliver, der auch schon am Vortag zu hören sein wird. Und der Hauptact an diesem Abend wird dann ein Landsmann von Live Deleu sein, der überaus sympathische Julian Suss. Den Abschluss des Duke Joint Wochenendes macht dann am Sonntag Bad Temper Joe. Der Akustik-Blueser aus Bielefeld spielt dann ein Set aus unter die Haut gehenden Eigenkompositionen und Blues-Covernummern.
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Julian Suss war das mit One Step Closer to Hell. Der sympathische Holländer ist ein Teil des Line-Ups des vom 18. bis 21. September stattfindenden Joldelunder Guitar Heroes Festival in Geert's Juke Joint. Die weiteren Protagonisten sind die Live Deleuze Band, die ein Allman Brothers Band Set spielen werden. Ich habe euch die Truppe zuvor schon vorgestellt. Der Brite James Oliver und der deutsche Akustik-Blueser Bad Temper Joe. Eine ganz dicke Empfehlung von mir für dieses Wochenende. Schaut gern unter jukejoint.joldelunder.de, da bekommt ihr alle Informationen, die ihr braucht. Bereits eine Woche zuvor, am 12.09., gastiert Devon Allman in der Hamburger Fabrik. Und somit schließt sich der Kreis zur bereits vorgestellten Live Deleuze Band, die eine Woche später in Geert's Juke Joint ein Allman Brothers Set spielen werden. Devon Allman ist der Sohn von Greg Allman und wandert musikalisch auf seinen Spuren. Im letzten Jahr entstand das Album Blues Summit, das er dann auch im Gepäck haben wird. Er reist mit einer echten All-Star-Band durch die Clubs, zu der Jimmy Hall gehört, der mit seiner Soul-Stimme und der Blues-Harp beeindruckt. Dazu gesellt sich Bernard Allison, der Sohn des großen Luther Allison. Doch diesen Verweis hat der Junior gar nicht mehr nötig, da er seit Jahren selbst ein großer Name in der Szene ist. Und dann wäre da noch Claudette King, die Tochter von B.B. King, die eine beeindruckende Stimme und eine gewaltige Bühnenpräsenz hat.

Devon Allman war das mit zwei Songs seines Blues Summit Albums Blues is a Feeling und After You. Dieses Album wird der Amerikaner im Gepäck haben, wenn er mit seiner All-Star-Band am 12. September in der Hamburger Fabrik gastiert. Der Sohn von Greg Allman wird neben seiner eigenen Band von Jimmy Hall, Bernard Allison und Claudette King begleitet. Hier hören wir die Truppe noch einmal mit dem funkigen Getting Greasy With It.

Devon Allman und seine All-Star-Band hörten wir mit Getting Greasy With It. Die Truppe gastiert am 12. September in der Hamburger Fabrik. Eine gute Gelegenheit, sich anzuhören und natürlich auch anzuschauen, wie Vollblutmusiker aus teils unterschiedlichen Bereichen zusammen interagieren. Am 16. September, das ist dann ein Mittwoch, lässt sich Deborah Bonham mit ihrer Band in Hamburg sehen, und zwar im dort ansässigen Logo. Deborah Bonham ist Sängerin und auch die Schwester des bereits 1980 verstorbenen Led Zeppelin-Schlagzeugers John Bonham. Der Name ist sicher hilfreich und hat einige Türen geöffnet, aber auf dem ruht sie sich nicht aus. Deborah Bonham steht seit vielen Jahren musikalisch auf eigenen Füßen, hat eine super Röhre und eine gute Band hinter sich.

Take Me Down war das von Deborah Bonham und ihrer Band, die am 16. September im Hamburger Logo zu Gast sein werden. Deborah Bonham, die Schwester des Led Zeppelin Powerhouse-Drummers John Bonham, der bereits 1980 verstarb, was gleichzeitig das Ende einer der größten Rockbands dieses Planeten bedeutete. Ich sagte es bereits, die Querverweise zu ihrem berühmten Bruder hat Deborah Bonham schon lange nicht mehr nötig. Bereits mit 17 Jahren nahm sie im Heimstudio von Robert Plant erste Demos auf und 1985 erschien ihr erstes Album For You and the Moon. Vermutlich wird sie an diesem Abend auch den ein oder anderen Led Zeppelin Song im Repertoire haben, aber wenn nicht sie, wer sonst wäre dazu berechtigt?

Deborah Bonham war das mit ihrer Band. Die Britin gastiert am 16. September im Hamburger Club Logo an der Grindelallee gelegen. Das Logo ist einer der ältesten Hamburger Live-Clubs mit einer fantastischen Atmosphäre. Ich komme nun am Ende der Sendung zur beliebten Rubrik Geburtstagskind des Tages und da fällt meine Wahl auf eine wahre Ikone der Rockmusik der 70er Jahre. Ein Frontmann mit Löwenmähne, wie aus dem Baukasten für den Rock'n'Roll Sexgott, das fleischgewordene Testosteron schlechthin. Happy Birthday, Robert Plant. Der ehemalige Led Zeppelin-Sänger wird heute 78 Jahre alt und auch hier gibt es einen Kreis, der sich schließt, von der Schwester des Drummers, einer der größten Band dieses Planeten, hin zu ihrem Frontmann. Waren die späten 60er und 70er für ihn angereichert mit hohen Dezibelzahlen, besinnt sich Robert Plant schon seit einigen Jahren auf ruhigere Klänge zwischen Blues, Folk und Country. Die blonde Mähne ist geblieben, das Gesicht spiegelt schon das wilde Leben eines Rockstars wider, aber auch solche sind nur Menschen und haben ein Verfallsdatum, das bei dem Mann aus den Midlands hoffentlich noch in weiter Ferne liegt. Zum Abschluss hören wir ihn mit der Band, in der er weltberühmt wurde. Hier kommt gleich noch Thank You vom Album Led Zeppelin 2. Doch zuvor kläre ich die Sendeverantwortlichkeit, die in den Händen von Robert Hohensee aus Kiel lag und liegt. Wir hören uns mit einer neuen Donnerstagnachmittagssendung am 3. September wieder, so ihr mögt. Und die heutige wird am kommenden Freitag, den 21. August, hier auf Kiel FM ab 20 Uhr wiederholt. Tschüss und macht's gut.

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0: 13 Minuten nach 9.
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